Ja, also das erste Mal, als wir sie gesehen haben, das war im Bahnhof. Es ist, ja, vor ein paar Jahren. Es ist noch nicht so lange her. Sie sind wir gerade nach dem Theaterspektakel, haben das Bosse gesehen, das BS, die Nasen, sind wir einfach gegeben. Sie sind erst vorhin gestiegen und sind einfach gefahren. Und dann sind wir dort hingegangen, in den Club, in den Bahnhof. Das ist wahnsinnig.

über einer nur inner oder nicht außer oder. Aber ja, ich finde das Größte, ist einfach das Größte, einfach ein Benefit. Und ich bin morgen ein bisschen zugekommen. Aber es ist ein bisschen, ja, es erinnert schon ein bisschen an ein paar andere Dinge, aber eigentlich.